0: over.
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1: Hallo, weiter geht es jetzt mit meiner neuen Sendung von Uwes Blues und Rockkneipe. Für euch habe ich heute Abend unter anderem mit dabei Canned Heat, Midnight Johnny, Anna Popovich, Mississippi McDonald's und Arthur Meneses. Los geht es heute Abend. Sehr gitarrenlastig. Die Nummer 1 ist der Gitarrenstar Guitar Shorty. Ihr hört aus seinem im Jahr 2006 aufgenommenen Album We the People den gleichnamigen Titel. Albert Cummings ist die Nummer 2, auch ein hervorragender Gitarrist. Ihr hört von Albert den Titel Get Out of Here. Die Nummer 3 ist Luther Allison aus seinem ebenfalls im Jahr 2006 aufgenommenen Album Reckless. Hört ihr die Nummer I'm Back. Ich wünsche euch heute Abend richtig viel Spaß beim Zuhören.

Die tolle britische Sängerin Joss Stone habe ich jetzt für euch. Joss hatte schon mit 16 Jahren ihren ersten Plattenvertrag. Mittlerweile sind es 8 Alben, die sie auf den Markt gebracht hat. Ihr hört aus dem Jahr 2020 den Titel Walk With Me. Kenneth Teed werdet ihr danach hören. Die Jungs haben im Jahr 2024 ihr Album Doghouse Blues aufgenommen. Ihr hört daraus die Nummer Doghouse Blues. Arian Smith und Richie Kotzen sind dann die Nummer 3. Ihr hört aus ihrem relativ aktuellen Album Black, Light, White Nose die Nummer Heavy Weather.

Weiter geht es jetzt mit der tollen australischen Sängerin und Gitarristin January Chadwick aus ihrem im Jahr 2025 eingespielten Album Best Left for the Wailing, hört ihr den Titel Wildfire. Midnight Johnny ist dann die Nummer 2 in dieser Runde. Der Herr aus Florida, der jetzt schon seit längerem in Großbritannien lebt, hat für euch den Titel Too Much. Die Nummer 3 ist Iron Board Sam and the Sticks. Mit bürgerlichen Namen heißt Iron Board Sam Sammy Moore. Er hat sich diesen tollen Künstlernamen zugelegt, weil er in der Anfangszeit sein Keyboard auf einem Bügelbrett befestigt hat und dann seine Show gemacht hat. Im Jahr 2014 hat Sam sein Album Iron Board Sam and the Sticks aufgenommen. Ihr hört daraus den Titel Sammy.

Ich habe jetzt für euch eine ganz interessante Produktion. Diese besteht aus Catfish, das ist ein britisches Blues-Projekt, und aus Blue Nations, das zweite Projekt aus Großbritannien. Die Jungs haben sich in diesem Jahr zusammengetan und das Album Take It All aufgenommen. Ihr werdet daraus den gleichnamigen Titel hören. Dann hört ihr die Band Red Devils. Das ist eine Band aus Los Angeles, die von 1988 bis 1994 Bestand hatte. Schade drum. Im Jahr 1992 haben die Jungs zusammen mit Mick Jagger ein paar richtig tolle Aufnahmen gemacht. Im Jahr 1993 mit Johnny Cash. Ihr hört aus dem Jahr 1992 die Nummer Cut That Out aus dem Album King King. Louisiana Red werdet ihr als Nummer 3 hören. Louisiana Red hat sich für diese Aufnahme die City Blues Connection dazugeholt. Im Jahr 2020 haben die Jungs das Album World on Fire produziert. Ihr hört daraus den Titel Voodoo Woman.

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Ich habe jetzt für euch die beiden ostdeutschen Bluesgranaten Blues Rudi und Peter Schmidt. Die haben im Jahr 2010 ein tolles Album eingespielt. Ihr werdet daraus den Klassiker hören, Every Day I Have the Blues. Joe Louis Walker werdet ihr danach hören. Leider ist Joe Louis im vergangenen Jahr verstorben. Ein richtig toller Künstler, der im Jahr 1975 sich aus dem internationalen Showgeschäft zurückgezogen hat und im Jahr 1985 ein riesiges Comeback hingelegt hat. Von Joe Louis hört ihr den Titel Midnight Train aus dem Jahr 2008. Anna Popovic ist die Nummer 3, die tolle Gitarristin und Sängerin, hat im Jahr 2025 ihr Album Heart So Good aufgenommen. Ihr hört daraus den gleichnamigen Titel.

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Weiter geht es jetzt mit Sam Lay. Das ist ein Sänger und Schlagzeuger. Der hat unter anderem bei Muddy Waters am Schlagzeug gesessen oder bei James Cotton. Im Jahr 1992 wurde Sam Lay in die Blues Hall of Fame aufgenommen und im Jahr 2015 in die Rock'n'Roll Hall of Fame. Ihr hört von Sam Lay den Titel Fannie Mae aus dem Jahr 2005. Ihr werdet danach eine kanadische Band aus Ottawa hören. Diese Band heißt Johnny and the Rest. Im Jahr 2008 hat diese Band das Album Johnny and the Rest aufgenommen. Ihr hört daraus die Nummer Rob A. Bob. Wahnsinn. Die Bad Rock Blues Band werdet ihr als Nummer 3 hören. Diese Band aus Oberösterreich hat sich im Jahr 1992 gegründet. Das sind 5 Herren und eine tolle Dame, die singt auch richtig gut. Ihr hört von dieser Band aus dem Album Shadows die Nummer Dying Delta Blues.

Der nächste Künstler ist George Wildchild Butler, ein hervorragender Sänger und Bluesharpspieler, der als Jugendlicher schon bei Big Mama Thornton die Mundharmonika gespielt hat. Sein erstes Album wurde von Willie Dixon produziert. Aus dem Jahr 1994 hört ihr den Titel High IQ. Mississippi McDonald kommt aus London und heißt bürgerlich Oliver McDonald, ein toller Sänger und Gitarrist, der schon viermal den britischen Bluespreis abgesahnt hat. Aus seinem im Jahr 2021 aufgenommenen Album hört ihr den Titel Steppin' In. Aus Thüringen werdet ihr dann eine ganz tolle Band hören, kurz und lang. Ihr hört aus dem Album As a Sight aus dem Jahr 2010 den Titel Der Tramper.

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Im vergangenen Jahr haben die Herren von der Band Ghost Hunts das Album Almost Home aufgenommen. Ihr hört daraus den Titel Before You Leave. Beige Fish werdet ihr als Nummer 2 hören. Aus seinem Album Runaway Train hört ihr den gleichnamigen Titel. The Heavy Chevy Band ist die Nummer 3 in dieser Runde. Das ist vor allem die tolle Sängerin Darcy Lee Gribble. Sie hat noch 6 Herren dazugeholt und diese tolle Band hat im Jahr 2014 das Album Open Up aufgenommen. Ihr hört daraus den Titel Getting Into Something.

Drei tolle Titel habe ich jetzt noch für euch. Ja, das war sie dann auch schon, meine neue Sendung von Uwes Blues und Rockkneipe. Ich hoffe, dass ich die richtige Musik für euch rausgesucht habe und würde mich dann freuen, euch am nächsten Montag wieder begrüßen zu können. Bis dahin wünsche ich euch noch eine richtig tolle bluesige Woche. Arthur Meneses werdet ihr als drittletzten Künstler in dieser Sendung hören. Arthur ist schon seit 1999 aktiv. Er kommt aus Brasilien, lebt seit längerem schon in Los Angeles, hat auch die amerikanische Staatsbürgerschaft bekommen. Im Jahr 2019 hat er das Crossroad Festival gewonnen. Und ihr hört aus diesem Jahr den Titel Once Again. Die Tedeschi Trucks Band werdet ihr als vorletzte Band hören. Diese tolle Truppe hat in diesem Jahr das Album Future Soul auf den Markt gebracht. Ihr hört daraus die Nummer Devil Be Gone. Von Ozzy Osbourne hört ihr zum Abschluss die Nummer Ghost Behind My Eyes.

Es ist wieder Zeit für den Juke Joint. Hallo, liebe Bluesfreunde. Ich begrüße euch zu 2 Stunden feinster Musik hier auf Radio Blues und Rock Garage. Mein Name ist Volker und auch heute Abend habe ich wieder spannende Künstler für euch auf dem virtuellen Plattenteller. Da ist zum einen die Band Beige Fish, moderner Blues mit einer entspannten, fast schon hypnotischen Note. Und die Delgado Brothers, die für einen warmen, klassischen Sound stehen. Und auch Grant Hauer und David Noel sind dabei. Der Neuseeländer und der Franzose bringen eine besondere Mischung aus Blues und Folk und dann auch etwas von Van Hart mit einer schönen Country-Rock-Ballade. Ja, lehnt euch zurück, dreht ein wenig lauter und lasst euch treiben. Willkommen im Juke Joint. Wir legen hier los mit Roosevelt Dean and the Spellbinders und dem Titel Magic Power. Ein Sound, der stark im traditionellen Rhythm and Blues verwurzelt ist, warm, organisch und mit einem, ja genau, diesem zeitlosen Gefühl. Danach wird es international. Adrian Jimenez mit Cabeza. Hier trifft Blues auf lateinamerikanische Einflüsse. Rhythmisch spannend mit einer ganz eigenen Klangfarbe. Und zum Abschluss dieses ersten Sets hören wir Beige Fish mit dem Titel Gold Coast Nights. Ja, Bluesrock, der Atmosphäre schafft und einen sofort in eine leicht schwebende Stimmung versetzt. Jetzt aber zuerst Roosevelt Dean and the Spellbinders mit Magic Power.

Ja, soweit die Band Beige Fish mit ihrem Titel Gold Coast Nights. Und mit Adrian Jimenez hatten wir im ersten Set ja schon einen Meister der Mundharmonika. Und jetzt haben wir den nächsten, nämlich Duff Hammer. Der bringt uns den Titel Back to the Wall. Der Künstler oder ein Künstler der traditionellen Blues mit viel Authentizität und auch Gefühl interpretiert. Danach folgte ein Klassiker, George Jackson mit dem 12-Takter Sweet Home Chicago. Ein Song, der wie kaum ein anderer für die Wurzeln des urbanen Blues steht. Und zum Abschluss dieses Sets wird's noch einmal richtig lebendig mit der Phantom Blues Band und dem Titel Boogie Woogie Country Girl. Ja, jetzt aber zuerst Duff Hammer mit Back to the Wall.

So, wir kommen schon zum dritten Set und da macht den Anfang Caboose mit dem Titel Red Caboose, einem Sound, der sich ganz einem rauen ländlichen Blues verschreibt. Danach dann etwas von Dave Keys, der Titel heißt I'm All Right. Keys ist ein Musiker, der nicht nur als Solokünstler, sondern auch als gefragter Pianist für Größen wie Papa Chubby oder Odetta gearbeitet hat. Und zum Abschluss treten dann die Delgado Brothers auf die Bühne und bringen uns ihren Titel Lafayette. Die Band stammt aus Kalifornien und steht für einen warmen, souligen West Coast Blues, der stark vom Chicago Sound geprägt ist, ja, entspannt, groovend und auch voller Gefühl. Und wir starten dieses Set mit Caboose und Red Caboose. Kommt gut rein.

So, jetzt habe ich etwas von Brother Ray Lemlin and Matinee Kings für euch. Die bringen uns die Ballade I'll Take Care of You. Und danach Dr. Nick and the Rollercoasters mit I Want a Woman. Und zum Abschluss des vierten Sets dann Jim Wilder and the Honky Tonk Group Goos mit dem Titel Texas Shuffle. Wilder ist bekannt unter anderem durch seine Zeit bei der Band The Band, bringt hier genau diesen lässigen, groovenden Shuffle, der sofort Bilder von staubigen Bars und langen Nächten entstehen lässt. Ja, aber zuerst Brother Ray Lemlin and the Matinee Kings mit I'll Take Care of You.

Band aus Wien, nämlich Reverend Stomp, und die interpretieren uns Stormy Weathers. Und zum Abschluss wird es dann nochmal atmosphärisch mit Grant Hauer, ich weiß nicht, ob ich das richtig ausspreche, und David Noel. Und der Titel von denen heißt Rose. Ja, ist eine besondere Kombination zweier Musiker, der eine aus Neuseeland, der andere aus Frankreich, die Blues, Folk und mit internationalen Einflüssen vermischen. Wir starten jetzt aber mit Sugar Ray and the Blue Tones und ihrem Titel Walk Me Home.

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Dr. Will ist seit Jahren ein fester Bestandteil der deutschen Blues- und Roots-Szene und bekannt für seinen ganz eigenen Stil, eine Mischung aus traditionellem Blues, Ragtime und Vaudeville, oft mit einem Augenzwinkern präsentiert. Und seine Songs erzählen Geschichten aus dem Leben, humorvoll, mal nachdenklich, aber immer mit viel Persönlichkeit und auch handwerklicher Klasse. Und von Dr. Will hören wir gleich Another Fishing Song. Danach wird's klassisch und kraftvoll mit der Ventus Blues Band und ihrem Titel 300 Pounds of Joy. Die finnische Band steht steht seit den 80ern für ehrlichen, geradlinigen Blues und hat sich auch international einen Namen gemacht. Und zum Abschluss hören wir dann The Smoke Wagon Blues Band mit dem Titel The Ballad of Albert Johnson. Jetzt zuerst Dr. Will und dem Titel Another Fishing Song.

Ja, das war die Smoke Wagon Blues Band mit dem Titel The Ballad of Albert Johnson. Zu den Auftakt des kommenden Sets macht jetzt Johnny and the Rest mit dem Titel Rob a Bob. Die isländische Band orientiert sich ganz bewusst am klassischen Blues und bringt diesen Sound mit viel Spielfreude auch auf die Bühne. Auch wenn sie nicht zu den ganz großen Namen des Mainstreams gehören, haben sie sich in der Szene mit ihrem authentischen Stil einen Namen gemacht. Und nach Johnny and the Rest dann etwas von Piper and the Hard Times. You're Gonna Miss Me heißt deren Titel. Kraftvoller Bluesrock mit viel Druck und einer starken Stimme. Und zum Abschluss gibt's dann Van Hart mit Storms, einer schönen Country-Rock-Ballade, die einen schönen Schlusspunkt in diesem Set setzt. Und hier ist jetzt aber Johnny and the Rest mit Rob a Bob.

Und wir kommen jetzt schon leider zum letzten Set dieser heutigen Sendung. Und da starten wir mit Jeff the Fish Lefroy und dem Titel The New Religion. Und danach hören wir Johnny B. Moore mit Why Don't You Be My Mama. Moore ist ein Vertreter des klassischen Chicago Blues, der diesen Sound seit Jahrzehnten prägt und weiterträgt. Authentisch, direkt und voller Geschichte. Und damit sind wir dann auch am Ende unserer heutigen Reise angekommen. 2 Stunden Blues und Roots. Ja, mein Name ist Volker und ich hoffe, ihr hattet eine gute Zeit im Juke Joint. Wir hören uns beim nächsten Mal. Ja, gleiche Zeit, gleicher Ort. Bis dahin wünsche ich euch eine tolle Woche, eine gute Zeit. Vor allem aber bleibt gesund. Bis zum nächsten Mal. Ciao.

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1: Hallo, weiter geht es jetzt mit meiner neuen Sendung von Uwes Blues und Rockkneipe. Für euch habe ich heute Abend und anderen mit dabei Rob Tognoni, Guy Davis, Lee Rocker, Rory Gallagher und Bonnie Raitt. Los geht es mit der Peter Frampton Band. Peter spielt seit dem 9. Lebensjahr die Gitarre. Er war unter anderem Gitarrist bei der Band Humble Pie. Er war befreundet, oder David Bowie war sein Schulfreund. 1987 haben die beiden Herren ein tolles Musikprojekt nochmal angeschoben. Von Peter Frampton hört ihr den Titel 4-Day Creep aus dem Jahr 2020. Nummer 2 ist dann Keith Scott mit seiner Bluesband. Keith Scott ist der Chefgitarrist bei Bryan Adams. Ihr hört aus dem Jahr 2021 den Titel Down That Road. Dexter Allen, ein hervorragender Bluessänger, ist die Nummer 3. Er hatte seine musikalische Ausbildung in einem Gospelchor. Ihr hört den Titel Keep Moving On aus dem Jahr 2021. Ich wünsche euch heute Abend richtig viel Spaß beim Zuhören.

aus dem 2021er Album von Criston Kingfish Ingram werdet ihr jetzt den Titel Not Gonna Lie hören. Rob Tognoni werdet ihr als Numero 2 hören, der australische Sänger und Gitarrist, der besonders von Dave Hole gefördert wurde. Der hat für euch den Titel New Set of Race. Der ist aus dem Album Catfish Cake aus dem Jahr 2020. Crystal Thomas ist eine tolle Sängerin, würde ich sagen, die in Louisiana aufgewachsen ist, ebenfalls ihre Ausbildung in einem Gospelchor mitgemacht hat. Ihr hört von Crystal den Titel One Good Man aus dem Jahr 2021.

Die jetzt folgende Dame, Rosi Flores, hatte ich auch noch nicht auf den Schirm. Rosi kommt aus Nashville und hat im Jahr 2018 ihr Album Drive, Drive, Drive aufgenommen. Ihr werdet daraus den gleichnamigen Titel hören. Björn Berge ist aus Norwegen, ein Gitarrist und Sänger, der im Jahr 1999 sein erstes Album auf den Markt gebracht hat. 9 Alben sind das mittlerweile von Björn geworden. Aus seinem im Jahr 2019 erschienenen Album Who Else hört ihr den Titel Ginger, Brandy and Wine. Eine richtige Blues-Harp-Granate habe ich als Nummer 3 für euch. Walter Horton. Ja, Walter entwickelte die elektrisch verstärkte Mundharmonika. Willie Dixon nannte ihn einmal den besten Harpspieler, den ich je gehört habe. Im Jahr 1982 ist Walter Horton dann in die Blues Hall of Fame aufgenommen worden. Ihr hört von Walter Horton den Titel Little Boy Blues.

Der nächste Blueskünstler ist Greg Copeland. Der hat im Jahr 2019 sein Album eingespielt. Ihr werdet daraus den Titel Brown-Eyed Handsome Man hören. Eine richtig tolle Southern Rock Band habe ich dann für euch. Das ist die Band The Cadillac Free. Diese Band ist seit 2011 auf den amerikanischen Bühnen unterwegs. Das sind vier Herren. Ihr hört von dieser tollen Band den Titel The Jam aus dem gleichnamigen Album aus dem Jahr 2020. Guy Davis ist der nächste Künstler in dieser Runde. Guy Davis kommt aus New York, ist ein Sänger und Gitarrist. Ihr hört den Klassiker Spoonful. Der Titel ist im Jahr 2021 aufgenommen worden.

Die tolle Band Status Quo habe ich jetzt für euch. Diese Band ist im Jahr 1962 von Francis Rossi und Alan Lancaster gegründet worden. Früher hieß die Band noch The Paladins. Seit 1967 heißt die Band Status Quo. Ihr hört von den Herren den Titel Down Down. Lee Rocker werdet ihr danach hören. Ein Bassgitarrist und Sänger aus New York, der in verschiedenen Projekten mitgewirkt hat. Ihr hört den Titel Graceland Auction aus dem Jahr 2021. Gary Fletcher wird diese Runde beenden. Ihr hört den Titel Something Got to the Change aus dem Jahr 2019.

Im Jahr 2017 hat Jimmy Cornette mit seiner Band The Deadmen das Album Shut Up and Dance aufgenommen. Ihr werdet daraus den Titel White Trash Boogie hören. Smokey Wilson werdet ihr danach hören. Smokey heißt mit bürgerlichen Namen Robert Lee. Er hat im Jahr 1970 seinen eigenen Bluesclub in Los Angeles aufgemacht. Dort teilt er die Bühne mit vielen großen Bluesstars. Ihr hört den Titel 88 State Street Blues aus dem Jahr 1995. King King werdet ihr zum Abschluss in dieser Runde hören. Aus dem Jahr 2017 hört ihr die Nummer Tear It All Up aus dem Album Exile and Grace.

Mit den Klassiker Against the Wind von Bob Seger mit seiner Silver Bullet Band natürlich geht es jetzt weiter. Der ist aus einem Sammelalbum aus dem Jahr 2023. Rory Gallagher wird danach zu hören sein. Ihr hört den Titel Can't Be Satisfied. Der ist nochmal im Jahr 2019 überarbeitet worden. Kyla Brooks ist eine hervorragende Sängerin, die mit 12 Jahren schon auf der Bühne stand in der Band ihres Vaters. Ihr hört von dieser tollen Sängerin einen Live-Mitschnitt mit dem Titel In the Morning.

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Mit den Urvätern der amerikanischen Hardrock-Szene geht es jetzt weiter. Das ist die Band Montrose. Im Jahr 1973 haben diese Herren ihr Album Montrose aufgenommen. Ihr hört daraus den Titel Bad Motor Scooter. Paula Kohl ist danach zu hören. Paula hat im Jahr 1993 unter anderem mit Peter Gabriel zusammengearbeitet. Im Jahr 1997 hat Paula Kohl ihren Grammy bekommen. Ihr hört den Titel Black Mountain Blues aus dem Jahr 2021. Walter Traut, der tolle Gitarrist und Sänger, der hat im Jahr 1992 den Titel God to Kill the Monkey aufgenommen, den werdet ihr als Nummer 3 hören.

Mit Becky, Sue und The Big Rocking Daddies geht es jetzt weiter. Diese Band hatte Bestand von 2002 bis 2011. Ihr hört den Titel Hillbilly Bluesball aus dem Jahr 2011. Albert Castiglia, den werdet ihr als Nummer 2 hören aus seinem im Jahr 2014 eingespielten Album So Light Ground, hört ihr die Nummer Keep You're Around Too Long. Bonnie Raitt, die werdet ihr mit einer etwas älteren Nummer hören aus dem Jahr 1972. Ihr hört den Titel Give It Up or Let Me Go.

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Einen tollen Titel habe ich jetzt noch für euch. Der ist von Elmore James. Ich hoffe, dass ich die richtige Musik für euch rausgesucht habe und würde mich dann freuen, wenn wir uns am nächsten Montag wiederhören werden zur neuen Sendung. Bis dahin wünsche ich euch noch eine richtig tolle bluesige Woche. Von Elmore James hört ihr den Klassiker Dust My Broom.

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1: Hallo, weiter geht es jetzt mit meiner neuen Sendung von Uwes Blues und Rockkneipe. Für euch habe ich heute Abend und anderen mit dabei Rob Tognoni, Guy Davis, Lee Rocker, Rory Gallagher und Bonnie Raitt. Los geht es mit der Peter Frampton Band. Peter spielt seit dem 9. Lebensjahr die Gitarre. Er war unter anderem Gitarrist bei der Band Humble Pie. Er war befreundet, oder David Bowie war sein Schulfreund. 1987 haben die beiden Herren ein tolles Musikprojekt nochmal angeschoben. Von Peter Frampton hört ihr den Titel 4-Day Creep aus dem Jahr 2020. Nummer 2 ist dann Keith Scott mit seiner Bluesband. Keith Scott ist der Chefgitarrist bei Bryan Adams. Ihr hört aus dem Jahr 2021 den Titel Down That Road. Dexter Allen, ein hervorragender Bluessänger, ist die Nummer 3. Er hatte seine musikalische Ausbildung in einem Gospelchor. Ihr hört den Titel Keep Moving On aus dem Jahr 2021. Ich wünsche euch heute Abend richtig viel Spaß beim Zuhören.

Hallo liebe Bluesfreunde, hier ist Gerts Bluesgarage. Für die Sendung habe ich euch heute wieder feinen Blues herausgesucht. Oldies, Klassiker und Neuvorstellungen. Herzlich willkommen in meiner Sendung Gerts Bluesgarage hier auf Radio Blues und Rock Garage. Die erste Runde beginnt mit drei Neuvorstellungen. Die erste Neuvorstellung ist von Mick Clark. Er hat wieder eine Single ausgekoppelt, I Believe to My Soul, und die gefällt mir richtig gut. Ebenfalls eine Single ausgekoppelt hat Johnny Mozzi mit Red and Blue, und der Song, wie gesagt, ist ebenfalls richtig gut. Ein neues Album hat dieses Jahr die Altered Five Blues Band herausgebracht, Hammer and Chisel. Vom Album für euch Who Can't You Trust. Liebe Grüße an die Band, viel Spaß beim Zuhören.

Die nächste Runde beginnt mit Jake Soberlak, der ein neues Album eingespielt hat dieses Jahr. I Can't Find vom Album den gleichnamigen Song. Danach kommt eine Band, Greta Van Fleet. Entweder man mag sie oder man mag sie nicht. Sie haben eine Single ausgekoppelt, Say Your Stand. Und den gleichnamigen Song habe ich natürlich für euch rausgesucht. Den Abschluss macht Folkhead mit Dead Rolls Like Thunder vom gleichnamigen Album, das ebenfalls dieses Jahr ganz frisch auf den Plattenteller gekommen ist.

Die nächste Runde ist eine Frauen Power Blues Runde. Sie beginnt mit Eva Carboni. Liebe Grüße an die Eva. Sie hat uns einen Song Preaching mitgebracht vom gleichnamigen Album, eine Single, die dieses Jahr herausgekommen ist. Danach Rudy Foster mit Thank You vom Album, ebenfalls dieses Jahr frisch herausgekommen, Just Say Yes. Den Abschluss macht die wunderbare John Shaw Taylor mit Right of Beginning Right, ebenfalls ein neues Album in die Redaktion gekommen, Bad Boy.

Wenn wir in Deutschland über feinen Blues sprechen, dann kommen wir an Martin Fetzer, Greyhound George alias Jürgen Schildmann natürlich nicht vorbei. Die beiden haben ein Album eingespielt, live im Bus, A Bus Full of Blues, ganz genau gesagt. Vom Album habe ich den Klassiker rausgesucht, Key to the Highway, und der Song gefällt mir richtig gut. Danach Blues Caravan alias Alice Frank, Matthew Curry und Lara Chavez, Have a Love Will Travel, das Ganze live, wie gesagt, live auf der LP Blues Caravan. Den Abschluss macht Robin Trower mit Life Your Time vom gleichnamigen Album, das dieses Jahr erschienen ist.

Ihr seid immer noch in Gerds Blues Garage, hier auf Radio Blues und Rock Garage. Die nächste Runde sind drei Singles, die veröffentlicht wurden. Die Runde beginnt Mikko Marx und das hat mich richtig überrascht. Feinster Blues, die Single heißt Dead Rolls Like Thunder. Danach Sari Shore hat jetzt auch eine Single ausgekoppelt, Mr. and the Middle, und die Sari Shore gefällt mir immer wieder richtig gut. Den Abschluss der Runde macht Spoonful of Blues mit Fine as Wine. Viel Spaß beim Zuhören.

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1: Die nächste Runde wird eröffnet von Eddie 9V, der mich überrascht hat mit seinem neuen Album Down Here, das er dieses Jahr herausgebracht hat. Vom Album habe ich für euch herausgesucht Who Lot Coming For You. Danach Julian Saas, und der Julian Saas ist ein begnadeter Musiker und Gitarrist. Und wer die Möglichkeit hat, ihn live zu besuchen, geht hin. Der Julian ist ein unheimlicher Musiker und feiner Kerl. Er hat 1999 ein Album herausgebracht, For the Lost and Found, vom Album für euch Direction Blues. Liebe Grüße an den Julian. Will Wild hat eine Single ausgekoppelt, Stepping Out, und die ist immer wieder gut. Der Will ist ein richtig guter Harpspieler, das kann man, glaube ich, auf dieser Single hören.

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Da wir im Sender natürlich regionale Musiker unterstützen, das wissen die schon länger dabei sind. Hermann Eckhold hat uns sein neues Album in die Redaktion geschickt, It's Never Too Late. Und das ist Programm für diese LP. Vom Album für euch The Last World, liebe Grüße an den Hermann. Danach Beachfish, John Chisler, Zdeko Bay von seinem Album von diesem Jahr, Forgotten Gems, liebe Grüße an den John. Den Abschluss macht Peter Gabriel mit einer Single, die er dieses Jahr ausgekoppelt hat. One by One, in Klammern, Bright Side Mix, und Peter Gabriel gefällt mir immer richtig gut.

Das war's schon wieder mit meiner Sendung Erz Blues Garage. Ich hoffe, die Sendung hat euch gefallen. Ihr bleibt mir gewogen, hört am nächsten Dienstag 20 Uhr wieder in meine Sendung. Für die letzte Runde habe ich euch nochmal drei wunderbare Blues-Songs bzw. Künstler herausgesucht. Die Runde beginnt mit Danny Bryant. Liebe Grüße an den Danny. Er hat ein Album dieses Jahr herausgebracht, Nothing Left Behind, vom Album für euch, Dada Now. Danach kommt Eric Steckel mit einer neuen Single, für dieses Jahr ausgekoppelt, She's a Gold Digger. Den Abschluss macht der wunderbare Tinsley Ellis, liebe Grüße an den Tinsley, Get to the Bottom vom Album Moment of Truth von 2007. Euch eine gute Woche.

Ja, hallo liebe Bluesfreunde, ich begrüße euch zu 2 Stunden feinster Bluesmusik und Rootsmusik hier auf Radio Blues und Rockgarage. Auch heute habe ich wieder eine spannende Auswahl für euch zusammengestellt. Wir werden etwas hören von Markey Blue, dann von der Kandarushi Band, dann ist noch dabei die Kishia Brett Band und auch etwas von Ironing Board Sam. Ja, willkommen im Juke Joint und wir legen hier los mit der Band Reckless and Blue und deren Titel Funky Bitch. Danach dann Lino and the Broken Seats mit dem Titel Singing the Blues Around Booze. Also er singt den oder wir singen den Blues rund um den Alkohol. Ein Songtitel, der schon verrät, worum es geht. Ehrliche Geschichten, ein bisschen rau, ein bisschen verspielt. Ja, genau das, was den Blues so greifbar macht. Und zum Abschluss dieses ersten Sets dann Lara and the Blues Dogs mit Flatline. Ja, jetzt geht's aber erstmal los mit Reckless and Blue und dem Titel Funky Bitch.

Ja, das war La Ryan's Blues Dogs mit Flatline. Den Auftakt des zweiten Sets macht Marque Blue mit ihrem Titel Ain't No Angel. Das ist moderner Blues mit viel Soul und einer Stimme, die sofort hängen bleibt. Und danach hören wir die Jack Curtis Band. Die bringen uns ihren Titel What Am I Supposed to Do? Ja, Jack Curtis stammt aus den USA und ist tief in der traditionellen Blues-Szene verwurzelt und seine musikalische Laufbahn begann früh, beeinflusst von großen Namen des Chicago und Texas Blues, und entwickelte sich über Jahre hinweg durch unzählige Live-Auftritte zu einem sehr direkten, authentischen Stil, der stark von der Bühne lebt. Und zum Abschluss dieses Triples dann gibt es die Mendish Boys mit ihrem Titel The Woodchuck. Ja, das ist eine echte All-Star-Band des modernen Blues, die sich ganz den Wurzeln verschrieben haben, energiegeladen und voller Spielfreude. Und jetzt aber zuerst Marque Blue mit Ain't No Angel.

Ja, soweit die Manish Boys mit The Woodchuck. Das nächste Set verbindet klassische Blueswurzeln mit einem Hauch Rockgeschichte. Den Auftakt macht Pete Haycock's True Blues mit dem Titel Roadhouse Blues. Der Song stammt ursprünglich von den Doors und wurde von Jim Morrison geschrieben. Das ist eine Hommage an die rohen, einfachen Blues-Strukturen, die den frühen Rock'n'Roll geprägt haben. Und in dieser Version wird genau dieser ursprüngliche Geist wieder aufgegriffen. Und danach hören wir die Paul Berry Blues Band mit I Can't Judge Nobody. Das ist ein klassischer Blues, der sich ganz auf Groove und Gefühl konzentriert. Und zum Abschluss dieses Sets gibt's dann die Band Nine Below Zero mit You're Still My Woman. Nine Below Zero ist eine Band, die seit den späten 70ern den britischen Blues mitprägt. Ja, jetzt aber zuerst Pete Haycock's True Blues mit dem Titel Roadhouse Blues.

Kommen wir jetzt zum vierten Set und da macht Ivan Saar den Anfang. Der bringt uns den Titel Pick a Bale of Cotton. Das Stück ist irgendwo zwischen Country Blues und Country angesiedelt. Und danach hören wir dann die Kandarushi Band mit Use Me. Das ist ein klassischer Bluesrock mit ordentlich Druck. Und zum Abschluss dieses Sets steht dann Cat Riggins mit Blues is my business. Cat Riggins stammt aus Florida und ist bekannt für ihre kraftvolle, soulgetränkte Stimme, die stark vom Gospel beeinflusst ist. Jetzt aber zuerst Ivan Saar mit Pick a Bale of Cotton.

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So, wir gehen jetzt nach Belgien zu den Mad Cats Rough Riders. Die bringen uns ihren Song Hoodooing. Und dann geht's zurück in die Staaten zu Neil Black and the Healers. Neil Black bringt uns den Titel Mississippi Doctor. Ja, Black stammt aus Texas und gehört zu den Musikern, die den Blues immer wieder mit anderen Einflüssen anreichern. Ja, das sind Rock, Soul und auch ein Hauch von Southern Roots. Und zum Abschluss des Sets dann Jabbo mit Trendy Room House. Jetzt aber zuerst die Mad Cats Rough Riders mit Hoodooing.

Ja, das war der Song 20 Room Blues von Jabbo, der eigentlich John Henry Starks heißt. So, den Auftakt des nächsten Sets macht jetzt die Geschia Pratt Band mit Monkey See, Monkey Do. Ein Titel, der daran erinnert, wie schnell man Dinge und Meinungen übernimmt, ohne sie zu hinterfragen. Geschia Pratt gehört zu den vielen eindrucksvollen Stimmen des modernen Blues, deren Wurzeln im Gospel liegen. Nach Geschia Pratt dann etwas von Nicey, nämlich der Titel Hidden Agenda. Und zum Abschluss des Sets dann Larry Carlton mit seinem Titel Crazy Mama. Larry Carlton ist ein Ausnahmegitarrist, der eigentlich aus dem Jazz kommt, aber immer wieder auch im Blues zu Hause ist. Jetzt hören wir aber erst einmal Geschia Pratt Band oder die Geschia Pratt Band mit Monkey See, Monkey Do.

So, den Auftakt des nächsten Sets übernimmt die finnische Band Ismo Haavisto Band mit dem Titel Searching for My Baby. Danach hören wir Paul Filipovic, der bringt uns sein Whiskey Man. Filipovic ist ein Vertreter des klassischen Chicago Blues, der mit seiner rauen Stimme und seinem erdigen Gitarrenspiel genau diesen ursprünglichen Charakter transportiert. Und zum Abschluss des Sets wird es noch einmal ganz besonders. Ironing Board Sam mit Sally, ein Künstler, der weit mehr ist als nur ein Bluesmusiker. Der ist Performer, Entertainer und Multi-Instrumentalist, bekannt für seine energiegeladenen Auftritte und seinen ganz eigenen Stil zwischen Blues, Funk und Soul. Seine Shows sind legendär, nicht zuletzt wegen seines speziellen Sets mit Keyboard und Bügelbrett. Und jetzt für euch die Ismo Haavisto Band mit Searching for My Baby.

So, langsam geht der Abend hier im Juke Joint nun auch schon zu Ende. Aber zwei Titel habe ich noch für euch, bevor wir hier die Türen schließen. Wir starten mit James Buddy Rogers und seinem Titel Let's Get Loose. Und den Rausschmeißer heute Abend gibt Sam Lay mit dem Titel Hands Off. Und ja, und damit sind wir dann am Ende der heutigen Show angekommen. Ich hoffe, ihr hattet eine gute Zeit hier im Juke Joint. Wir hören uns beim nächsten Mal, gleiche Zeit, gleiche Stelle. Bis dahin wünsche ich euch eine tolle Woche, eine gute Zeit. Vor allem aber bleibt gesund. Bis zum nächsten Mal. Ciao.

Hallo und herzlich willkommen zu Michaels Bluesbox. Schön, dass ihr wieder eingeschaltet habt und dabei seid. Heute wieder reichlich Blues, Bluesrock und Rock und keine Musik aus meiner Jugend. Ich fange an mit den Blues Brothers. Die kommen aus Schweden. Die sind nicht ganz so bekannt, hatte ich auch noch nicht im Programm. It Hurts Me Too heißt die Nummer, die ich rausgesucht habe. Evil Morning Blues heißt die Scheibe aus dem Jahre 1998. Katie Knipp kommt mit My Love, das ist auch eine ganz tolle Sängerin und die kommt aus Alameda, Kalifornien und ja, hat wirklich einen schönen Ton. My Love habe ich rausgesucht aus ihrem Album Take Her Down 2005 erschienen. Und Tony Matthews, auch ein wunderbarer Blueser, She Rides in the Fast Lane heißt die Nummer. Alien in My Own Home heißt das Album, 2008 erschienen. Viel Spaß bei meiner heutigen Sendung.

Sigi Schwarz ist ein deutscher Gitarrist und Produzent und Komponist noch dazu, international bekannt und hat unter anderem wunderbare Musik geschrieben. Er hat auch ein Buch herausgebracht, Meilensteine auf dem Weg des Musikers Sigi Schwarz. Hochinteressant, kann ich empfehlen. Er hat ein Stück gecovert von Gary Moore, Still Got the Blues, ein wunderbares Stück, da stimmt ihr mir sicher zu. A Tribute to Gary Moore, 2011 ist das schon erschienen. Kelly Rucker, die habe ich immer wieder im Programm. Blues is Blues, singt sie. Und das ist auch gleichnamig auf der Scheibe erschienen, 2009. Und Joan Shaw Taylor, Blackest Day aus dem Jahre 2009 von der Scheibe White Sugar schließt die Runde ab.

Vielen Dank dafür, dass ihr reichlich Werbung für meine Sendung, für den Sender und natürlich auch für meine Moderatorenkollegen macht. Das freut uns, das steigert unsere Zuhörerzahlen. The Rights habe ich rausgesucht, I've Got to Use My Imagination. Pieced Arrow heißt die Scheibe dazu, 2016 ist sie erschienen. Eine schöne Nummer. Mary Jo Carey kommt mit Stepping, auch eine ruhige Nummer. Und das war ihre Scheibe aus dem Jahr 2018, die auch Mary Jo Carey heißt. Und Rebecca Bacon, die macht es dann zum Abschluss nochmal richtig schön ruhig. Powder Room Collapse heißt die Nummer. Most Personal heißt die Scheibe aus dem Jahre 2013.

Ihr seid hier richtig bei Michaels Bluesbox auf Radio Blues und Rock Garage. Eliana Carneluti liegt als nächste auf. Eine wunderbare Sängerin und Gitarristin, die unter anderem auch eine Deep Purple Tribute Band hat. Ich habe das Stück The Girl Who Hates Your Mama rausgesucht. Love Affairs heißt die Scheibe aus dem Jahre 2021. Orianti, die spiele ich ja immer wieder gerne. Das ist feiner Blues, Bluesrock. First Time Blues mit Joe Bonamassa zusammen. Das wird eine feine Sache. Some Kind of Feeling 2021 erschienen. Und den Abschluss macht Vanya Sky, auch eine Bluesrockerin. Hard Times habe ich rausgesucht aus ihrem Album Woman Named Trouble 2020 erschienen.

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Mein Namensvetter, der Michael, hat sich Beth Hart gewünscht. Er kommt aus Mannheim und ich grüße dich ganz herzlich. Er grüßt seine Freunde und alle Blues-Fans. Stuff for You heißt die Nummer, die gewünscht war. You Still Got Me heißt die Scheibe, 2026 erschienen. Dana Fuchs, ja auch eine ganz wunderbare, die durfte ich dieses Jahr live erleben. Ready to Rise heißt die Nummer, live at Denmark und ist in diesem Jahr erschienen. Darwin ist so ein Studioprojekt, denke ich mal. Simon Phillips sitzt am Schlagzeug, ehemals Toto. Loophole heißt die Nummer von ihrem Album Distorted Mirror, 2025 erschienen.

Ihr hört Radio Blues und Rockgarage mit Michaels Bluesbox. Einer der meistgecoversten Lieder, behaupte ich mal. I'm Going Down. Papa Chubby hat sich das Lied genommen, Joe Bonamassa eingeladen und dann haben sie 2025 das mal geschwind ins Studio reingeklopft. Anschließend kommt Misty Blues, auch eine ganz feine Nummer. Wunderbar, Saxophon ist da diesmal mit dabei, habe ich eher seltener. This Love heißt die Nummer, Still Ticking heißt die Scheibe aus diesem Jahr 2026 und Lena and the Slide Brothers schließen die Runde ab. Lighthouse Blues heißt die Nummer, die Scheibe genauso, auch aus diesem Jahr.

Ihr dürft euch gerne beim Sender Radio Blues und Rock Garage Facebook oder auf der Website melden, falls ihr Musikwünsche habt oder einfach mal einen Kommentar abgeben wollt. Wir suchen auch immer wieder einen Moderator für unseren Sender hier. Ja, zwei Stücke habe ich jetzt noch für euch, das ist nicht mehr so viel, aber feinen Blues habe ich rausgesucht mit Samantha Fish, die spiele ich auch immer wieder sehr gerne. Black Wind Howling, eine Live-Nummer, Paper Doll heißt die Scheibe, Live at Bijou 2026 erschienen. Und die Cinelli Brothers, ja, die kann man auch immer wieder raussuchen, das ist auch immer wieder feiner Blues. Chew My Gun heißt das Stück, eine Live-Nummer ebenso, Live Here and There heißt die Scheibe 2026 erschienen. Das wäre es gewesen für heute. Ihr hört wieder am kommenden Donnerstag eine neue Sendung von mir. Schaltet dann gerne wieder ein. Ich freue mich auf euch. Bis dahin, passt auf euch auf, bleibt gesund. Tschüss, euer Michael.

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1: Hallo, weiter geht es jetzt mit meiner neuen Sendung von Uwes Blues und Rockkneipe. Für euch habe ich heute Abend und anderen mit dabei Rob Tognoni, Guy Davis, Lee Rocker, Rory Gallagher und Bonnie Raitt. Los geht es mit der Peter Frampton Band. Peter spielt seit dem 9. Lebensjahr die Gitarre. Er war unter anderem Gitarrist bei der Band Humble Pie. Er war befreundet, oder David Bowie war sein Schulfreund. 1987 haben die beiden Herren ein tolles Musikprojekt nochmal angeschoben. Von Peter Frampton hört ihr den Titel Four Day Creep aus dem Jahr 2020. Nummer 2 ist dann Keith Scott mit seiner Bluesband. Keith Scott ist der Chefgitarrist bei Bryan Adams. Ihr hört aus dem Jahr 2021 den Titel Down That Road. Dexter Allen, ein hervorragender Bluessänger, ist die Nummer 3. Er hatte seine musikalische Ausbildung in einem Gospelchor. Ihr hört den Titel Keep Moving On aus dem Jahr 2021. Ich wünsche euch heute Abend richtig viel Spaß beim Zuhören.

aus dem 2021er Album von Criston Kingfish Ingram werdet ihr jetzt den Titel Not Gonna Lie hören. Rob Tognoni werdet ihr als Numero 2 hören, der australische Sänger und Gitarrist, der besonders von Dave Hole gefördert wurde. Der hat für euch den Titel New Set of Race, der ist aus dem Album Catfish Cake aus dem Jahr 2020. Crystal Thomas ist eine tolle Sängerin, würde ich sagen, die in Louisiana aufgewachsen ist, ebenfalls ihre Ausbildung in einem Gospelchor mitgemacht hat. Ihr hört von Crystal den Titel One Good Man aus dem Jahr 2021.

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Die jetzt folgende Dame, Rosi Flores, hatte ich auch noch nicht auf den Schirm. Rosi kommt aus Nashville und hat im Jahr 2018 ihr Album Drive, Drive, Drive aufgenommen. Ihr werdet daraus den gleichnamigen Titel hören. Björn Berge ist aus Norwegen, ein Gitarrist und Sänger, der im Jahr 1999 sein erstes Album auf den Markt gebracht hat. 9 Alben sind das mittlerweile von Björn geworden. Aus seinem im Jahr 2019 erschienenen Album Who Else hört ihr den Titel Ginger, Brandy and Wine. Eine richtige Blues-Harp-Granate habe ich als Nummer 3 für euch. Walter Horton. Ja, Walter entwickelte die elektrisch verstärkte Mundharmonika. Willie Dixon nannte ihn einmal den besten Harpspieler, den ich je gehört habe. Im Jahr 1982 ist Walter Horton dann in die Blues Hall of Fame aufgenommen worden. Ihr hört von Walter Horton den Titel Little Boy Blues.

Der nächste Blueskünstler ist Greg Copeland. Der hat im Jahr 2019 sein Album eingespielt. Ihr werdet daraus den Titel Brown-Eyed Handsome Man hören. Eine richtig tolle Southern Rock Band habe ich dann für euch. Das ist die Band The Cadillac Free. Diese Band ist seit 2011 auf den amerikanischen Bühnen unterwegs. Das sind vier Herren. Ihr hört von dieser tollen Band den Titel The Jam aus dem gleichnamigen Album aus dem Jahr 2020. Guy Davis ist der nächste Künstler in dieser Runde. Guy Davis kommt aus New York, ist ein Sänger und Gitarrist. Ihr hört den Klassiker Spoonful. Der Titel ist im Jahr 2021 aufgenommen worden.

Die tolle Band Status Quo habe ich jetzt für euch. Diese Band ist im Jahr 1962 von Francis Rossi und Alan Lancaster gegründet worden. Früher hieß die Band noch The Paladins. Seit 1967 heißt die Band Status Quo. Ihr hört von den Herren den Titel Down Down. Lee Rocker werdet ihr danach hören. Ein Bassgitarrist und Sänger aus New York, der in verschiedenen Projekten mitgewirkt hat. Ihr hört den Titel Graceland Auction aus dem Jahr 2021. Gary Fletcher wird diese Runde beenden. Ihr hört den Titel Something Got to the Change aus dem Jahr 2019.

Im Jahr 2017 hat Jimmy Cornette mit seiner Band The Deadmen das Album Shut Up and Dance aufgenommen. Ihr werdet daraus den Titel White Trash Boogie hören. Smokey Wilson werdet ihr danach hören. Smokey heißt mit bürgerlichen Namen Robert Lee. Er hat im Jahr 1970 seinen eigenen Bluesclub in Los Angeles aufgemacht. Dort teilt er die Bühne mit vielen großen Bluesstars. Ihr hört den Titel 88 State Street Blues aus dem Jahr 1995. King King werdet ihr zum Abschluss in dieser Runde hören. Aus dem Jahr 2017 hört ihr die Nummer Tear It All Up aus dem Album Exile and Grace.

Mit den Klassiker Against the Wind von Bob Seger mit seiner Silver Bullet Band natürlich geht es jetzt weiter. Der ist aus einem Sammelalbum aus dem Jahr 2023. Rory Gallagher wird danach zu hören sein. Ihr hört den Titel Can't Be Satisfied. Der ist nochmal im Jahr 2019 überarbeitet worden. Kyla Brox ist eine hervorragende Sängerin, die mit 12 Jahren schon auf der Bühne stand in der Band ihres Vaters. Ihr hört von dieser tollen Sängerin einen Live-Mitschnitt mit dem Titel In the Morning.

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mit den Urvätern der amerikanischen Hardrock-Szene geht es jetzt weiter. Das ist die Band Montrose. Im Jahr 1973 haben diese Herren ihr Album Montrose aufgenommen. Ihr hört daraus den Titel Bad Motor Scooter. Paula Kohl ist danach zu hören. Paula hat im Jahr 1993 unter anderem mit Peter Gabriel zusammengearbeitet. Im Jahr 1997 hat Paula Kohl ihren Grammy bekommen. Ihr hört den Titel Black Mountain Blues aus dem Jahr 2021. Walter Traut, der tolle Gitarrist und Sänger, der hat im Jahr 1992 den Titel God to Kill the Monkey aufgenommen, den werdet ihr als Nummer 3 hören.

Mit Becky, Sue und The Big Rocking Daddies geht es jetzt weiter. Diese Band hatte Bestand von 2002 bis 2011. Ihr hört den Titel Hillbilly Bluesball aus dem Jahr 2011. Albert Castiglia, den werdet ihr als Nummer 2 hören aus seinem im Jahr 2014 eingespielten Album So Light Ground, hört ihr die Nummer Keep You're Around Too Long. Bonnie Raitt, die werdet ihr mit einer etwas älteren Nummer hören aus dem Jahr 1972. Ihr hört den Titel Give It Up or Let Me Go.

Hallo liebe Bluesfreunde, hier ist Gerts Bluesgarage. Für die Sendung habe ich euch heute wieder feinen Blues herausgesucht. Oldies, Klassiker und Neuvorstellungen. Herzlich willkommen in meiner Sendung Gerts Bluesgarage hier auf Radio Blues und Rock Garage. Die erste Runde beginnt mit drei Neuvorstellungen. Die erste Neuvorstellung ist von Mick Clark. Er hat wieder eine Single ausgekoppelt, I Believe to My Soul, und die gefällt mir richtig gut. Ebenfalls eine Single ausgekoppelt hat Johnny Mozzi mit Red and Blue, und der Song, wie gesagt, ist ebenfalls richtig gut. Ein neues Album hat dieses Jahr die Altered Five Blues Band herausgebracht, Hammer and Chisel. Vom Album für euch Who Can't You Trust. Liebe Grüße an die Band, viel Spaß beim Zuhören.

Die nächste Runde beginnt mit Jake Soberlek, der ein neues Album eingespielt hat dieses Jahr. I Can't Find vom Album den gleichnamigen Song. Danach kommt eine Band, Greta Van Fleet. Entweder man mag sie oder man mag sie nicht. Sie haben eine Single ausgekoppelt, Say Your Stand. Und den gleichnamigen Song habe ich natürlich für euch rausgesucht. Den Abschluss macht Folkhead mit Dead Rolls Like Thunder vom gleichnamigen Album, das ebenfalls dieses Jahr ganz frisch auf den Plattenteller gekommen ist.

Die nächste Runde ist eine Frauen-Power-Blues-Runde. Sie beginnt mit Eva Carboni. Liebe Grüße an die Eva. Sie hat uns einen Song Preaching mitgebracht vom gleichnamigen Album, eine Single, die dieses Jahr herausgekommen ist. Danach Rudy Foster mit Thank You vom Album, ebenfalls dieses Jahr frisch herausgekommen, Just Say Yes. Den Abschluss macht die wunderbare John Shaw Taylor mit Tried of Beginning Right, ebenfalls ein neues Album in die Redaktion gekommen, Bad Boy.

Wenn wir in Deutschland über feinen Blues sprechen, dann kommen wir an Martin Fetzer, Greyhound George alias Jürgen Schildmann natürlich nicht vorbei. Die beiden haben ein Album eingespielt, live im Bus, A Bus Full of Blues, ganz genau gesagt. Vom Album habe ich den Klassiker rausgesucht, Key to the Highway, und der Song gefällt mir richtig gut. Danach Blues Caravan alias Alice Frank, Matthew Curry und Lara Chavez, Have a Love Will Travel, das Ganze live, wie gesagt, live auf der LP Blues Caravan. Den Abschluss macht Robin Trower mit Life Your Time vom gleichnamigen Album, das dieses Jahr erschienen ist.

Ihr seid immer noch in Gerds Blues Garage hier auf Radio Blues und Rock Garage. Die nächste Runde sind drei Singles, die veröffentlicht wurden. Die Runde beginnt Mikko Marx und das hat mich richtig überrascht. Feinster Blues. Die Single heißt Dead Rolls Like Thunder. Danach Sari Shore hat jetzt auch eine Single ausgekoppelt, Mr. in the Middle, und die Sari Shore gefällt mir immer wieder richtig gut. Den Abschluss der Runde macht Spoonful of Blues mit Fine as Wine. Viel Spaß beim Zuhören.

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1: Die nächste Runde wird eröffnet von Eddie 9V, der mich überrascht hat mit seinem neuen Album Down Here, das er dieses Jahr herausgebracht hat. Vom Album habe ich für euch herausgesucht Who Lot Coming For You. Danach Julian Sass, und der Julian Sass ist ein begnadeter Musiker und Gitarrist. Und wer die Möglichkeit hat, ihn live zu besuchen, geht hin. Der Julian ist ein unheimlicher Musiker und feiner Kerl. Er hat 1999 ein Album herausgebracht, For the Lost and Found, vom Album für euch Direction Blues. Liebe Grüße an den Julian. Will Wild hat

eine Single ausgekoppelt, Stepping Out, und die ist immer wieder gut. Der Will ist ein richtig guter Harpspieler. Das kann man, glaube ich, auf dieser Single hören.

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Da wir im Sender natürlich regionale Musiker unterstützen, das wissen die schon länger dabei sind. Hermann Eckhold hat uns sein neues Album in die Redaktion geschickt, It's Never Too Late. Und das ist Programm für diese LP. Vom Album für euch The Last World, liebe Grüße an den Hermann. Danach Beachfish, John Chisler, Zdeco Bay von seinem Album von diesem Jahr, Forgotten Gems, liebe Grüße an den John. Den Abschluss macht Peter Gabriel mit einer Single, die er dieses Jahr ausgekoppelt hat, One by One, in Klammern, Bright Side Mix, und Peter Gabriel gefällt mir immer richtig gut.

Das war's schon wieder mit meiner Sendung Erz Blues Garage. Ich hoffe, die Sendung hat euch gefallen. Ihr bleibt mir gewogen, hört am nächsten Dienstag 20 Uhr wieder in meine Sendung. Für die letzte Runde habe ich euch nochmal drei wunderbare Blues-Songs bzw. Künstler herausgesucht. Die Runde beginnt mit Danny Bryant. Liebe Grüße an den Danny. Er hat ein Album dieses Jahr herausgebracht, Nothing Left Behind, vom Album für euch Dada Now. Danach kommt Eric Steckel mit einer neuen Single, für dieses Jahr ausgekoppelt, She's a Gold Digger. Den Abschluss macht der wunderbare Tinsley Ellis, liebe Grüße an den Tinsley, Get to the Bottom vom Album Moment of Truth von 2007. Euch eine gute Woche.

Ja, hallo liebe Bluesfreunde, ich begrüße euch zu 2 Stunden feinster Bluesmusik und Rootsmusik hier auf Radio Blues und Rockgarage. Auch heute habe ich wieder eine spannende Auswahl für euch zusammengestellt. Wir werden etwas hören von Marque Blue, dann von der Kandarushi Band, dann ist noch dabei die Kishia Brett Band und auch etwas von Ironing Board Sam. Ja, willkommen im Juke Joint und wir legen hier los mit der Band Reckless and Blue und deren Titel Funky Bitch. Danach dann Lino and the Broken Seats mit dem Titel Singing the Blues Around Booze. Also er singt den oder wir singen den Blues rund um den Alkohol. Ein Songtitel, der schon verrät, worum es geht. Ehrliche Geschichten, ein bisschen rau, ein bisschen verspielt. Ja, genau das, was den Blues so greifbar macht. Und zum Abschluss dieses ersten Sets dann Lara and the Blues Dogs mit Flatline. Ja, jetzt geht's aber erstmal los mit Reckless and Blue und dem Titel Funky Bitch.

Ja, das war La Ryan's Blues Dogs mit Flatline. Den Auftakt des zweiten Sets macht Marque Blue mit ihrem Titel Ain't No Angel. Das ist moderner Blues mit viel Soul und einer Stimme, die sofort hängen bleibt. Und danach hören wir die Jack Curtis Band. Die bringen uns ihren Titel What Am I Supposed to Do? Ja, Jack Curtis stammt aus den USA und ist tief in der traditionellen Blues-Szene verwurzelt und seine musikalische Laufbahn begann früh, beeinflusst von großen Namen des Chicago und Texas Blues, und entwickelte sich über Jahre hinweg durch unzählige Live-Auftritte zu einem sehr direkten, authentischen Stil, der stark von der Bühne lebt. Und zum Abschluss dieses Triples dann gibt es die Mannish Boys mit ihrem Titel The Woodchuck. Ja, das ist eine echte All-Star-Band des modernen Blues, die sich ganz den Wurzeln verschrieben haben, energiegeladen und voller Spielfreude. Und jetzt aber zuerst Marque Blue mit Ain't No Angel.

Ja, soweit die Manish Boys mit The Woodchuck. Das nächste Set verbindet klassische Blueswurzeln mit einem Hauch Rockgeschichte. Den Auftakt macht Pete Haycocks True Blues mit dem Titel Roadhouse Blues. Der Song stammt ursprünglich von den Doors und wurde von Jim Morrison geschrieben. Das ist eine Hommage an die rohen, einfachen Blues-Strukturen, die den frühen Rock'n'Roll geprägt haben. Und in dieser Version wird genau dieser ursprüngliche Geist wieder aufgegriffen. Und danach hören wir die Paul Berry Blues Band mit I Can't Judge Nobody. Das ist ein klassischer Blues, der sich ganz auf Groove und Gefühl konzentriert. Und zum Abschluss dieses Sets gibt's dann die Band Nine Below Zero mit You're Still My Woman. Nine Below Zero ist eine Band, die seit den späten 70ern den britischen Blues mitprägt. Ja, jetzt aber zuerst Pete Haycocks True Blues mit dem Titel Roadhouse Blues.

Kommen wir jetzt zum vierten Set und da macht Ivan Saar den Anfang. Der bringt uns den Titel Pick a Bale of Cotton. Das Stück ist irgendwo zwischen Country Blues und Country angesiedelt. Und danach hören wir dann die Kandarushi Band mit Use Me. Das ist ein klassischer Bluesrock mit ordentlich Druck. Und zum Abschluss dieses Sets steht dann Cat Riggins mit Blues is my business. Cat Riggins stammt aus Florida und ist bekannt für ihre kraftvolle, soulgetränkte Stimme, die stark vom Gospel beeinflusst ist. Jetzt aber zuerst Ivan Saar mit Pick a Bale of Cotton.

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So, wir gehen jetzt nach Belgien zu den Mad Cats Rough Riders. Die bringen uns ihren Song Hoodooing. Und dann geht's zurück in die Staaten zu Neil Black and the Healers. Neil Black bringt uns den Titel Mississippi Doctor. Ja, Black stammt aus Texas und gehört zu den Musikern, die den Blues immer wieder mit anderen Einflüssen anreichern. Ja, das sind Rock, Soul und auch ein Hauch von Southern Roots. Und zum Abschluss des Sets dann Jabbo mit Trenty Room House. Jetzt aber zuerst die Mad Cats Rough Riders mit Hoodooing.

Ja, das war der Song 20 Room Blues von Jabbo, der eigentlich John Henry Starks heißt. So, den Auftakt des nächsten Sets macht jetzt die Geschia Brad Band mit Monkey See, Monkey Do. Ein Titel, der daran erinnert, wie schnell man Dinge und Meinungen übernimmt, ohne sie zu hinterfragen. Geschia Brad gehört zu den vielen eindrucksvollen Stimmen des modernen Blues, deren Wurzeln im Gospel liegen. Nach Geschia Brad dann etwas von Nicey, nämlich der Titel Hidden Agenda. Und zum Abschluss des Sets dann Larry Carlton mit seinem Titel Crazy Mama. Larry Carlton ist ein Ausnahmegitarrist, der eigentlich aus dem Jazz kommt, aber immer wieder auch im Blues zu Hause ist. Jetzt hören wir aber erst einmal Geschia Brad Band oder die Geschia Brad Band mit Monkey See, Monkey Do.

So, den Auftakt des nächsten Sets übernimmt die finnische Band Ismo Haavisto Band mit dem Titel Searching for My Baby. Danach hören wir Paul Filipovic, der bringt uns sein Whiskey Man. Filipovic ist ein Vertreter des klassischen Chicago Blues, der mit seiner rauen Stimme und seinem erdigen Gitarrenspiel genau diesen ursprünglichen Charakter transportiert. Und zum Abschluss des Sets wird es noch einmal ganz besonders. Ironing Board Sam mit Sally, ein Künstler, der weit mehr ist als nur ein Bluesmusiker. Der ist Performer, Entertainer und Multi-Instrumentalist, bekannt für seine energiegeladenen Auftritte und seinen ganz eigenen Stil zwischen Blues, Funk und Soul. Seine Shows sind legendär, nicht zuletzt wegen seines speziellen Sets mit Keyboard und Bügelbrett. Und jetzt für euch die Ismo Haavisto Band mit Searching for My Baby.

So, langsam geht der Abend hier im Juke Joint nun auch schon zu Ende. Aber zwei Titel habe ich noch für euch, bevor wir hier die Türen schließen. Wir starten mit James Buddy Rogers und seinem Titel Let's Get Loose. Und den Rausschmeißer heute Abend gibt Sam Lay mit dem Titel Hands Off. Und ja, und damit sind wir dann am Ende der heutigen Show angekommen. Ich hoffe, ihr hattet eine gute Zeit hier im Juke Joint. Wir hören uns beim nächsten Mal. Gleiche Zeit, gleiche Stelle. Bis dahin wünsche ich euch eine tolle Woche, eine gute Zeit. Vor allem aber bleibt gesund. Bis zum nächsten Mal. Ciao.

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1: Liebe Freunde und Musikfreaks, Andreas alias Ander aus Leipzig meldet sich aus dem Urlaub zurück, welcher fantastisch war bei großartigem Wetter jeden Tag. Es ist ja heute bereits der 25. August, also der August neigt sich auch dem Ende. Es ist quasi meine letzte August-Sendung. Wir können dann also erwarten, dass in den nächsten Tagen oder Wochen die Supermärkte wieder mit Weihnachtsmännern und Pfefferkuchen geflutet werden. Aber wie auch immer, es geht ja hier um Musik und es geht auch gleich weiter hier mit feinster Musik, die ich zusammengestellt habe. Ich würde gleich einmal einsteigen hier mit einer flotten Nummer von Alvin Lee. Allerdings nicht mit Ten Years After, sondern mit Ten Years Later, seine berühmte Nummer Going Home. Zweite Nummer kommt von einer fantastischen Band aus Los Angeles, das ist Vintage Trouble. Nobody Told Me heißt das Lied. Letzte Nummer dann im ersten Set für heute, der großartige Willy DeVille, den wir alle sehr vermissen. Acide Amour, I Love You Still.

So, im zweiten Set wird es heute jatzig, also quasi meine obligatorische Jatzrunde. Erste Nummer kommt mal wieder von Ibrahim Electric. Ich hatte ja das Glück, sie am 1. August hier in Dänemark nochmal live zu erleben. Ganz fantastisches Trio. Hier eine Nummer von ihrer Scheibe Ibrahim Electric. Meets Roy Anderson, also eigentlich mein Lieblingsposaunisten, verrückte Konstellation, dass diese Jungs mit ihm eine Scheibe, oder ich glaube, sie haben sogar zwei Scheiben mit ihm aufgenommen. Müsste man nochmal googeln. Wie auch immer, tolle Nummer. Das Lied heißt Splash. Zweiter Song in diesem Set kommt vom großartigen Chef Seib Trio. Banana Pudding heißt das Lied. Letzte Nummer dann vom fantastischen Pirelli LaCrane. Toller Gitarrist, toller Musiker, er ist ja mehr so in der Gypsy-Szene eigentlich bekannt, aber er kann ja eigentlich alles auf seiner Gitarre spielen, spielt übrigens auch hervorragend Bassgitarre. St. Jean heißt das Lied. Viel Spaß, liebe Leute!

Da wir gerade bei obligatorisch waren, bleiben wir gleich mal bei obligatorisch und ich schiebe hinter meiner Jazzrunde gleich mal die Runde der musizierenden Ladies hinterher. Erste Nummer kommt heute mal in deutscher Sprache, für mich eine der besten NDW-Bands überhaupt, die ich heute noch gerne höre. Das ist Annette Humpe mit ihrer Band Ideal, heute mal wieder Blaue Augen. Zweite Nummer dann in diesem Set kommt von Grey de Liesel, Go Go Go. Letzte Nummer dann, der Damen kommt von einer Lady aus Holland oder den Niederlanden oder wie auch immer. Sie heißt Lisa Louise und ihr Song Crazy.

0: So, liebe Freunde, im nächsten Set geht es massiv zurück zum guten alten Blues. Erste Nummer kommt von Leopard Welch. Still a Fool heißt das Lied, eine Live-Aufnahme. Zweiter Song dann von keinem geringeren als Freddie King, Boogeyman. Letzter Blues dann in dieser Runde kommt von Nick Velvis Blues Band, Whole Lot Left.
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So, da bin ich wieder, liebe Leute, und wir bleiben auch im fünften Set beim guten alten Blues. Steigen wir gleich ein mit Gary Burnside, Hängen in Sehr. Zweite Nummer kommt dann von der Jimmy Rogers All-Stars Band, Pride Likes Big City. Letzte Nummer dann in diesem Set ist Ben Poole, Take It No More.

So, liebe Freunde der gepflegten Musik, auch im Set Nummer 6 bleibt der Blues der Protagonist. Ich steige hier mal ein mit Catfish John Thistle, The Night Wind Whispers. Zweite Nummer dann ein alter Hautegen, Johnny Winter, wer verehrt ihn nicht, wer kennt ihn nicht, ein Song von seiner Scheibe, Hey, Where's Your Pressure, Check Out Her Mama. Letzte Nummer dann von Southern Fried Groove Queens, Poor Black Mattie.

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Wir sind bereits beim 7. Set angelangt. Und ich steige mal stilistisch ein bisschen um. Eine Band, die ich von Anfang an beobachte, liebe Hörer, das ist Steely Dan. Hier ein Song von ihrer letzten Live-Scheibe. Der Song heißt Hey 19. Da war ja schon Walter Becker nicht mehr dabei. Sehr traurig, diese Geschichte. Ja, ein fantastischer Song, eine fantastische Band. Zweiter Song, dann kommt dann gleich mal von Walter Becker, weil er ja bei der anderen Nummer fehlt, von seiner grandiosen Scheibe Circus Money, das Lied Good Eye View. Letzter Song dann von einem fantastischen Keyboarder, den ich gerade hier in Leipzig vor kurzem zum Bachfest live erleben konnte, das ist Jordan Rudess. Kennen bestimmt einige von Dream Theater. Hier ein Song von ihm, der heißt Vize Wheel, klingt auch ein bisschen nach Dream Theater. Zurücklehnen und genießen, liebe Leute.

So, das war's dann schon wieder fast für heute in meiner letzten August-Sendung. Es bleibt auch noch ein Zeitfenster für drei weitere Songs, die hier gleich noch rausgehen. Erste Nummer kommt von Dan Evertson and Super Guitar Pros. Das Lied heißt Can't Heat, hat allerdings nichts mit der berühmten Band zu tun. Wie auch immer. Zweite Nummer, Adam Green mal wieder. Country Road heißt sein Song an diesem Abend. Letzte Nummer dann, quasi ein Oldie, den ich hier ohne Tatmotiv mal rausgesucht habe, einfach weil es ein schönes Lied ist. Die Band The Love Affair, der Song Everlasting Love. Okay, Freunde, das war's für heute. Habt noch einen schönen Abend. Es geht ja dann hier weiter mit einem anderen Kollegen um 20 Uhr. Kommt gut in den September. Lasst es euch gut gehen. Bleibt fit und munter und gesund. Euer Andreas aus Leipzig.